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Ich stelle mich ans offene Fenster. Ich atme kräftig ein und sage leise, aber deutlich: Hoch die internationale Solidarität. Schräg. Doch viel schräger klingen für mich diese neurechten Figuren. 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

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Das ist Herr Dr. Saleh, Lehrer für Sport und Deutsch aus Homs in Syrien. Er wird jetzt bei uns wohnen, mindestens bis zu den großen Ferien. Sie sagte das in einem Ton, bei dem es sinnlos ist zu widersprechen. Und ich bin gerne gastfreundlich und weiß auf meine stille Art, mich dann auch an ihr zu rächen.

sagte Ibrahim, wie ich ihn da schon nannte. Ich glaube, eine revolutionäre neue Zeit bricht an, wie keiner von uns beiden sie schon kannte. Da lachte Ibrahim, schaute sich um und sagte, oh, das tut mir leid. Ich war so lange unterwegs, ich fühle mich wohl hier. Für diese neue Zeit find ich es eigentlich noch etwas zu früh. Ihr habt es hier doch gut getroffen.

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Ich kenne eine Frau, die finde ich ganz schön heiß, denn diese Frau ist anders als die meisten. Sie hat einen, ich möchte sagen, fabelhaften Reigen an sehr vorteilhaften Eigenschaften. Und was mich am meisten an ihr fasziniert, sie ist einfach unkompliziert. Sie weiß genau, was sie will, und sie weiß, was sie braucht, und das Tollste ist, sie sagt es auch. Sie kennt die deutsche Sprache, da musste ich erst mal stutzen. Nicht nur vom Hören sagen, nein, sie kann sie auch benutzen. Alles, was sie sagt, ist wunderbar klar. Wenn sie zum Beispiel Ja sagt, meint sie Ja. Und sagt sie Nein, meint sie Nein. Ach, könnten doch nur alle Frauen so sein wie sie, die sich so versiert artikuliert. Sie ist einfach unglaublich.

und das ist extrem angenehm. Sie fordert auch nicht, dass ich mich ändern soll, sondern ist total liebe und verständnisvoll. Sie ist generell sehr positiv eingestellt und absolut im Einklang mit sich und der Welt, da sie ganz bei sich ist und sich spürt. Drum ist sie auch so unkompliziert, weswegen sich auch bestimmte Dialoge zwischen uns nicht ereignen. Zum Beispiel der folgende. Sag mal, ist irgendwas? Nein, wieso? Naja, ich merke doch, da ist irgendwas. Da ist aber nichts. Stört es dich vielleicht, dass ich mich nachher mit meinen Freunden treffen möchte? Nein, stört mich nicht. Und du bist dir ganz sicher, dass dich das nicht stört? Bitte, triff dich mit deinen Freunden. Okay, dann gehe ich jetzt zu meinen Freunden. Tschüss. Wenn du dich jetzt mit deinen Freunden triffst, ist es aus zwischen uns. Was? Moment mal, du hast doch gerade gesagt, das ist okay, wenn ich mich mit meinen Freunden treffe. Wenn du mich wirklich lieben würdest, dann müsstest du eigentlich spüren, wenn ich das, was ich sage, gar nicht so meine. Oh mein Gott, ist das anstrengend. Und kompliziert. Aber nein, ich kann mich, das weiß ich sehr zu schätzen, ganz grandios mit dir auseinandersetzen. Unsere Gespräche sind total intensiv. Und wenn wir uns mal streiten, dann konstruktiv. Ich liebe es, wie sie mit mir kommuniziert. So aufrichtig und achtsam und reflektiert. Ich bin von ihr überaus inspiriert. Eine Frau wie sie ist mir noch nie passiert. Sie ist so herrlich, unkompliziert. Sie ist so herrlich, unkompliziert.

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Verzeihen Sie mir, ich will Ihnen hier die Stimmung nicht vergällen. Doch es muss mal einfach raus aus mir. Ich muss Ihnen was erzählen. Der Fall ist ein Skandal, jedoch es ist ein Fall, wo man zwar gern was gegen machen tät, aber gar nichts machen kann. Ein Fall, der schier zum Himmel stinkt und das bei uns im Haus. Wenn Sie sowas nicht hören wollen, dann gehen Sie besser raus. Drum mache ich jetzt voll Zartgefühl zunächst hier mal ein Zwischenspiel. Es lebt in meiner Nachbarschaft, so ziemlich nebenan, ein Ehepaar mit Kindern, sie eine Frau und er ein Mann. Das hört sich ganz natürlich an, der Pferdefuß ist nur, er spielt die Frau und sie den Mann, glatt gegen die Natur. Sowas bleibt nicht verborgen, denn es ist ein starkes Stück. Dagegen muss man vorgehen, sonst wirkt's ja noch zurück. 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Ach, dagegen müsste man vorgehen können, sonst wirkt's auf uns zurück.

geht zur Arbeit, die Frau verdient's Geld, er schuftet im Haus und's macht ihm nichts aus. 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

Radiert. Da fühlt man sich als Mitmensch und als Mitmann mitgeniert. Da denkt man rein als Nachbar, vielleicht ist da was machbar. 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Tat sie als Inspektorin, worauf lassen Sie sich ein? Das will mir nicht ins Ohr rinnen, das werden Sie wohl bereuen. Tat sie als Inspektorin, Frau und Mutter obendrein. Ich sag Ihnen was ins Ohr rinnen und hoff, Sie sehen es ein. Sie stehen Ihren Mann, also ich will das mal glauben. Erstens beruflich, gut, Sie sind attraktiv. Doch zweitens zu Hause, da wird's kriminell. Ihr Mann war doch quasi intellektuell. Wie haben Sie ihn so weit geschwächt und verführt, dass er gar nicht mehr will, was ihm doch gebührt? Er gehört doch ins Leben, ins offene Gefecht und nicht in die Küche, schon wegen seinem Geschlecht. Ein Mann in der Schürze, wenn ich das schon sehe, ein Mann wie ein Lappen, ein Mann wie Gelee. Sagen Sie, befriedigt Sie einen Mann so erniedrigt? Sie sind doch die Frau, oder nicht? Das ist nun rund 6 Wochen her, die Wirkung war gleich null. 3 weitere Nachbarn haben's versucht, die Wirkung blieb gleich null. Da hat die ganze Nachbarschaft sich systematisch engagiert. Wir haben die Leute schikaniert, allnächtlich ihre Tür beschmiert, verfolgten sie mit Spott und Hohn durch Briefe und durchs Telefon, wir reizten sie in einer Tour, wir haben einen richtigen Krieg geführt. Die Leute hielten's aus und blieben unbelehrbar, eigensinnig, ungerührt und stur. Da steht man nun und kann nichts tun, das ist nun die Bilanz. Man muss es einfach dulden, ach, man resigniert so ganz. Das schlaucht mich so, ich werd noch mal, ich bin schon heut ganz krank.

Tochter, die wohnt in Australien. Und einen Neffen, der ist ein Pilot. Und eine Nichte in Nordrhein-Westfalen. Aber sie glaubt, die sind schon tot. Lassen Sie nur meine Tante, nur sie wird ihn nicht beißen, den Hund. Und außerdem glauben Sie mir, dass sie verrückt ist, die Frau, nur das hat einen tieferen Grund. Jetzt sind es fast 30 Jahre, da wurde sie plötzlich so krank. Natürlich weiß man warum und sogar Sie würden's verstehen, aber ich glaub, die Geschichte ist zu lang. Sie hat der Schwester in Borbeck bei Essen und einen Sohn irgendwo knapp daneben und einen Bruder in Marburg in Hessen. Aber sie glaubt, die sind am Leben.

Also es ist ja so, also ich möchte jetzt eigentlich einen Witz erzählen, aber ich habe einfach diese Probleme mit den Pointen. Aber ich, das ist ein Arztwitz unter uns gesagt und na, ich versuche es einfach mal. Also der Witz geht irgendwie so, eine Frau kommt zum Arzt oder vielmehr, also da ist ein Arzt und da kommt diese Frau und sagt, dass sie, also ich weiß jetzt, also jedenfalls, also die Pointe geht dann am Schluss jedenfalls, dass der Arzt zu der Frau was sagt in der Richtung wie, naja, dann hätten sie doch den Mann schicken können oder so. Ja, also es ist im Grunde genommen ist es so, dass die Frau, sie wird also eingelassen von dieser medizinischen Assistentin oder zu dem Arzt, der eine gewisse Autorität ausstrahlt, was sie natürlich verwirrt. Und daraufhin fängt die Frau schon an zu stottern durch den Blick allein von dem Arzt und sagt dann, Herr Doktor, und dann sagt der Arzt, ja, lassen Sie mal, bitte einfach, ziehen Sie mal die Bluse aus. Ja, und daher kommt dann diese Pointe am Schluss, wo die Frau sich nach und nach immer mehr auszieht. Und sie sagt dann am Schluss, aber ich wollte nur das Rezept für meinen Mann. Und dann kommt, glaube ich, noch die Pointe. Seitens des Arztes, wo der sagt, ja, das hätte sie auch gleich sagen können. Also jetzt wollte ich an sich noch diesen anderen Arztwitz, der hört so auf und dann konnte ich ihr nur noch den Gnadenschuss geben. Aber wie er anfängt, ich weiß aber nicht.

Sie sagt, es sei gestürzt auf sie eine wackelige Kommode. Der Doktor untersuchte sie und sagt, welch ein Malheur. Denn die Kommode war es nicht, es war der Sekretär.

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Was fehlt mir denn? So fragt sie.

ruft am Abend an, ganz aufgeregt Frau Hüpfer, ob in der Praxis liegen blieb, versehentlich ihr Schnupfer. Als Onkel Doktor dies verneint, sagt sie, jetzt fällt's mir ein, ich war ja noch beim Zahnarzt dann, beim Zahnarzt muss dann.

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Vielen Dank. 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

Dies ist ein weiteres ganz neues Lied und ein kleiner Versuch der Bestandsaufnahme von eben, die stammt ja schon aus dem Jahr 1981, eine Fortsetzung zu geben.

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